0: schmücket euch zu frohem Hochzeitsfeste.
1: Verweile noch, es haben sich die Freunde eingefunden.
0: Wie, sie ist hier, und gerade jetzt, ich erkenne deine List, du schadenfroher Teufel.
2: Ich hinz sie seine Blassen und nenne mich Verleumder.
3: Es kann nicht sein, mein teurer Freund.
0: Ich finde dich hier so unverhofft. Du konntest dich entschließen.
3: Ein Irrer kann mich lieben.
2: Er ist verwirrt und kalt, das muss dich überzeugen.
3: Du bist so fremd, das tötet mich.
0: Nein, nein, nur überrascht. Sei herzlich mir willkommen. Doch nun, auf kurze Zeit,